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3: Im Studio für Sie ist Katja Völkel. Ich wünsche einen schönen Montagmorgen.

So, ich hoffe, mit Hilfe von Vicky Preuß haben wir uns jetzt gesammelt und sind bereit für Benjamin Geil mit Bewahren. Danach direkt gibt's das Wort zum Tag.

0: Wir sind hier auf Sendung für Sie. So klingt aufgeweckt am Montagmorgen. Und noch zwei sind auf Sendung. Der eine ist Ulrich Pohl, der spricht jetzt über einen Bibelvers aus dem Alten Testament, nämlich aus Psalm 57, Vers 4. Und ständig auf Sendung ist Gott. Hören Sie selbst.
1: Immer wieder gibt es Situationen, die ausweglos scheinen. Wir schauen uns um und sehen keine Möglichkeit, wie wir weitermachen oder gar entrinnen können. So ging es auch David. Noch war er kein König, sondern nur der Anführer einer kleinen Schar, die dem König Saul Widerstand leistete. Mit 3000 Leuten ist Saul unterwegs, um ihn zu fassen. Auf der Flucht findet Davids Trüppchen ein Versteck in einer Höhle. Doch ausgerechnet diese Höhle ist es, die sich König Saul aussucht, um seinen Mittagsschlaf zu halten. Als der König die Höhle betritt, so wird berichtet, habe David ein Gebet gesprochen. Unter dem Schatten deiner Flügel habe ich Zuflucht, bis das Unglück vorüber ist. Einen Schatten mag Gott wohl über David und seine Männer gebreitet haben. Aus der hellen Mittagssonne kommend kann der König Saul nicht unterscheiden, wer sich da neben ihm im Dunkeln befindet. Aber was, wenn sich die Augen des Königs Saul an das Dunkel gewöhnt haben? Die Männer sind ratlos. Ihnen wird klar, es gibt nichts, was sie tun können. Hier muss ein anderer etwas tun. Einer, der es nicht nötig hat, leiblich anwesend zu sein. Einer, der aus der Ferne wirken kann. Herr, bittet David, sende deine Güte. Nein, genauer, David redet Gott in der dritten Person an. Der Herr sende seine Güte und Treue. Es klingt fast, als wolle er sich selbst segnen. Und dieser Segensvers ist die heutige Losung der Herrnhuter Brüdergemeine. Das Gebet scheint dem, der es damals ursprünglich gesprochen hat, innere Festigkeit gegeben zu haben und einen großen Mut. Ohne einen Laut nähert sich David dem König. Seine Leute halten den Atem an. Behutsam trennt David mit seinem Schwert ein kleines Stück vom Saum des königlichen Mantels. Wenig später kann er dem König dieses Stück Stoff präsentieren als Beweis dafür, er hat sein Leben verschont, obwohl er die Möglichkeit gehabt hätte, ihn umzubringen. Und David und Saul schließen wieder Frieden. Fürs Erste jedenfalls. Am Anfang dieser Versöhnung steht, dass Gott etwas sendet. Er sendet seine Güte und Treue. Jedenfalls hat David darum gebeten. An anderer Stelle heißt es, Gott sendet sein Wort. Er sendet die Propheten, die sein Wort weitersagen. Er sendet seinen Sohn, auf dass alle, die an ihn glauben, nicht verloren werden. Er sendet seinen Geist, der Versöhnung schafft. Von Anbeginn der Welt ist Gott sozusagen auf Sendung. Er ist es bis heute. Manchmal dürfen wir uns selbst gesendet fühlen. Schließlich ist auch das, wodurch Sie und ich gerade in Verbindung sind, eine Sendung. Und wir teilen wohl die Hoffnung, dass Gott durch dieses gesendete Wort etwas von dem zu uns bringt, was er sagen will. Wer Jesus nachfolgt, darf sich gesendet fühlen, bisweilen jedenfalls. Viel wichtiger aber ist es, dass ich auf Empfang geschaltet bin, dass ich bereit bin zu hören, dass ich bereit bin zu verstehen, was Gott gerade jetzt zu mir sagt, was er gerade in diesem Augenblick von mir will, dass ich mich seinem Einfallsreichtum öffne. So wie David es getan hat. Auch wenn die Lage ausweglos ist, Gott hat immer einen Weg. Er sendet seine Güte und Treue zu denen, die ihn im Namen Jesu anrufen. Die im Dunkeln sitzen, bringt er zum Licht. Die keinen Weg mehr sehen, führt er ins Freie. So beendet David sein Gebet vor dem Refrain mit dem schönen Dankeswort: Herr, deine Güte reicht so weit der Himmel ist. Und deine Wahrheit, so weit die Wolken gehen. Amen.
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0: Sind Sie gut darin, Prioritäten zu setzen, zu wissen, was jetzt gerade ernst und wichtig ist und was nicht? Das kann ja eine wirklich hilfreiche Fähigkeit fürs Leben sein. ERF Plus Radiokolumnistin Deborah Rosenkranz verrät Ihnen gleich in Ein Wunder für jeden Tag, was bei ihr dauerhaft ganz oben auf der Prioritätenliste steht. Nach Musik von Lukas Linder, Melody.
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2: Nichts solltest du ernster nehmen. Es gibt etwas, an das ich uns viel öfter erinnern sollte. Nichts sollten wir ernster nehmen, als unsere Beziehung zu Gott zu pflegen. Ich will schon fast sagen, denn alles andere wird vergehen. Und das ist auch so. Irgendwie wissen wir es, doch irgendwie sind wir auch so in unseren Alltag eingespannt, dass dieser Gedanke automatisch zu kurz kommt. Ich bin so gesegnet dadurch, dass ich, um diese Botschaften an dich weitergeben zu können, die Bibel aufschlagen muss. Und glaub mir, ich bin überhaupt nicht der Typ gewesen, der morgens aus dem Bett gesprungen ist und erst einmal sagte, juhu, ich starte erst einmal mit Bibellesen. Doch seitdem ich in Gottes Wort verankert bin, hat sich etwas verändert, das unbezahlbar ist. Mein Glaube ist nicht mehr abhängig von dem, was andere sagen. Ich habe selbst einen starken Glauben, denn ich habe eine persönliche Beziehung zu Jesus, die täglich wächst. Und ich verstehe durch das regelmäßige Lesen, dass das, was Gott sagt, auch geschehen wird. Das Unsichtbare wird sichtbar werden. Und all das macht mir keine Angst, weil ich durch diese persönliche Beziehung auch diesen persönlichen Frieden erlebe, den Jesus verspricht. Kurz gefasst, lese ich in der Bibel Tag für Tag, wird mein Glaube persönlich und unfassbar stark. Und dadurch kann ich auch solche heftigen Passagen verstehen, ohne dass sie in mir Angst auslösen. In Hebräer 12 steht, hütet euch also davor, den abzuweisen, der zu euch spricht. Noch einmal, sagte er, werde ich ein Beben kommen lassen, aber dann wird nicht nur die Erde erschüttert werden, sondern auch der Himmel. Noch einmal, das bedeutet, dass bei dieser Erschütterung die ganze geschaffene Welt vergeht. Bleiben wird nur das, was nicht erschüttert werden kann. Was wir gern verdrängen, diese Welt, wie wir sie kennen, wird enden. Bleiben wird, was nicht erschüttert werden kann. Und deswegen möchte ich heute diese wichtige Erinnerung weitergeben. Nichts solltest du ernster nehmen, als deine Beziehung zu Jesus zu pflegen. Und durch diese Beziehung wirst du, egal was kommt, seinen Frieden erleben. Danke für dich.
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0: Ich hoffe, Ihre Akkus sind dank einer geruhsamen Nacht wieder voll aufgeladen. Das klappt bei manchen gut, bei anderen gar nicht und es zeigt ja eigentlich nur, dass wir nicht endlos Power haben, oder? Den Gedanken führt jetzt Ute Häuser-Ludwig weiter in ihrem heutigen Anstoß zu einer Bibelstelle aus dem Alten Testament. Es geht um Jesaja Kapitel 40, Vers 25 und folgende.
1: Vermutlich gibt es viele Unterschiede zwischen Gott und mir. Einer liegt definitiv in der Menge der Energie. Gottes Kraft lässt niemals nach, lese ich im Jesaja-Buch im Alten Testament, Kapitel 40. Nonstop-Energie ist bei mir leider nicht der Fall. Neulich hat mich eine Sommergrippe niedergestreckt. Für ein paar Tage war es aus mit meiner Kraft. Ich konnte nur liegen und schlafen, mich ausruhen, musste warten, bis mein Körper sich erholt hatte. Meine Kraft hat eben Grenzen. Gottes Kraft nicht, schreibt das Jesaja-Buch, wo es weiter heißt: Er gibt den Müden Kraft und die Schwachen macht er stark. Selbst junge Leute werden kraftlos, die Stärksten erlahmen. Aber alle, die auf den Herrn vertrauen, bekommen immer wieder neue Kraft. Es wachsen ihnen Flügel wie dem Adler. Sie gehen und werden nicht müde, sie laufen und brechen nicht zusammen. Ein Kraftwort, diese Stelle in der Bibel. Sie schenkt mir neuen Antrieb und Auftrieb. Jeden Tag stellt Gott seine Energie zur Verfügung. Ich spüre sie, wenn ich mich ihm und dem Leben anvertraue. Ich stehe dann äußerlich und innerlich wieder auf. Ich gehe wieder los. Auf die Dauer ist die Welt vom Bett aus gesehen doch sehr überschaubar. Danke Gott, dass du deine Kraft mit mir teilst und mir heute neuen Schwung gibst.
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